0: auf ein Wort.
1: Füchse haben ihren Bau und Vögel haben Nester. Doch der Menschensohn hat keinen Ort, an dem er sich ausruhen kann. Komm und folge mir nach.
0: Auf ein Wort mit Jesus. 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

0: und dass sie mit Argusaugen darüber wachen, dass andere ihre Regeln einhalten. An solchen Klischees ist was dran, das ist wahr. Das war aber auch schon durch die Jahrtausende so. Und ausgerechnet Jesus Christus hat ja gesagt, wenn ihr betet, seid nicht wie die Heuchler, die mit Vorliebe in aller Öffentlichkeit an den Straßenecken und in den Synagogen beten, wo jeder sie sehen kann. Ich versichere euch, das ist der einzige Lohn, den sie jemals erhalten werden. Damit darf sich mancher Superchrist angesprochen fühlen. Jesus ging es nie darum, totale Korrektheit raushängen zu lassen, im Gegenteil. Er war nach damaligem Verständnis der unkorrekteste von allen und genau deshalb auch voll authentisch.
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1: Im Studio Mia Hin. 25 Jahre nach den Terroranschlägen vom 11. September haben die USA an die tausenden Opfer erinnert. Und selbst dieser Gedenktag spaltet das Land. Präsident Trump hielt im Pentagon eine Rede, während in New York Angehörige und frühere Präsidenten parteiübergreifend an die mehr als 3000 Todesopfer erinnerten. Viele kennen es nur zu gut. Imbiss, Späti oder der Wochenmarkt nehmen nur Bargeld. Die Bundesregierung will das laut Medienberichten ändern. Ab dem kommenden Jahr soll es möglich sein, dass man in allen Geschäften und Restaurants auch mit Karte oder Handy zahlen kann. Das Aus der sogenannten Rente mit 63 bleibt ein Streitthema. Arbeitsministerin Baas betonte im Bundestag, die abschlagsfreie Rente nach 45 Beitragsjahren werde nicht von heute auf morgen einfach abgeschafft. Es werde Übergangsregeln geben. An der Rentenreform hält die Ministerin generell fest. Union Berlin und Schalke 04 eröffnen heute den dritten Bundesligaspieltag. Beide haben bislang jeweils einen Punkt auf dem Konto. Schalke wartet noch auf das erste Saisontor, konnte aber vergangene Woche die Bayern mit einem 0:0 ordentlich ärgern. Anschluss heute Abend ist um 20.30 Uhr.
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2: Viele Wolken gibt's heute früh schon und in der einen oder anderen Ecke kann's auch schon etwas regnen. Später ziehen dann von Westen her verbreitet Schauer durch, dazu sind auch mal Gewitter drin. Höchstwerte 18 bis 26 Grad. Morgen geht's dann stellenweise neblig los, danach dann meist trocken mit Sonne und Wolken, maximal 26 Grad.
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1: Im Studio Mia Hehn. 25 Jahre nach den Terroranschlägen vom 11. September haben die USA an die tausenden Opfer erinnert. Und selbst dieser Gedenktag spaltet das Land. Präsident Trump hielt im Pentagon eine Rede, während in New York Angehörige und frühere Präsidenten parteiübergreifend an die mehr als 3000 Todesopfer erinnerten. Viele kennen es nur zu gut. Imbiss, Späti oder der Wochenmarkt nehmen nur Bargeld. Die Bundesregierung will das laut Medienberichten ändern. Ab dem kommenden Jahr soll es möglich sein, dass man in allen Geschäften und Restaurants auch mit Karte oder Handy zahlen kann. Das Aus der sogenannten Rente mit 63 bleibt ein Streitthema. Arbeitsministerin Baas betonte im Bundestag, die abschlagsfreie Rente nach 45 Beitragsjahren werde nicht von heute auf morgen einfach abgeschafft. Es werde Übergangsregeln geben. An der Rentenreform hält die Ministerin generell fest. Union Berlin und Schalke 04 eröffnen heute den dritten Bundesligaspieltag. Beide haben bislang jeweils einen Punkt auf dem Konto. Schalke wartet noch auf das erste Saisontor, konnte aber vergangene Woche die Bayern mit einem 0:0 ordentlich ärgern. Anschluss heute Abend ist um 20.30 Uhr.
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2: Viele Wolken gibt es heute früh schon und in der einen oder anderen Ecke kann es auch schon etwas regnen. Später ziehen dann von Westen her verbreitet Schauer durch, dazu sind auch mal Gewitter drin. Höchstwerte 18 bis 26 Grad. Morgen geht's dann stellenweise neblig los, danach dann meist trocken mit Sonne und Wolken, maximal 26 Grad.
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1: Was, wenn Gott selbst nicht ohne dich leben könnte? Der Himmel kennt dich gut, denn er redet von dir. Er weicht nicht von deiner Seite, auch nicht dann, wenn du nicht perfekt bist. Und wenn du ihn nach dem Warum fragst, dann sagt er einfach nur, weil du es wert bist. Wenn es aussieht, als seist du ausgestoßen worden, fühlt es sich dann nicht so gut an, festzustellen, jemand liebt dich mehr, als du ahnst? Er liebt dich so sehr, dass er sein eigenes Leben gegeben hat. Jemand liebt dich und lässt dich nicht los. Alles ändert sich, wenn du erfährst, dass jemand dich liebt. Jordan Felice, Somebody Loves You.
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1: Im Studio Mia Hehn. 25 Jahre nach den Terroranschlägen vom 11. September haben die USA an die tausenden Opfer erinnert. Und selbst dieser Gedenktag spaltet das Land. Präsident Trump hielt im Pentagon eine Rede, während in New York Angehörige und frühere Präsidenten parteiübergreifend an die mehr als 3000 Todesopfer erinnerten. Viele kennen es nur zu gut. Imbiss, Späti oder der Wochenmarkt nehmen nur Bargeld. Die Bundesregierung will das laut Medienberichten ändern. Ab dem kommenden Jahr soll es möglich sein, dass man in allen Geschäften und Restaurants auch mit Karte oder Handy zahlen kann. Das Aus der sogenannten Rente mit 63 bleibt ein Streitthema. Arbeitsministerin Baas betonte im Bundestag, die abschlagsfreie Rente nach 45 Beitragsjahren werde nicht von heute auf morgen einfach abgeschafft. Es werde Übergangsregeln geben. An der Rentenreform hält die Ministerin generell fest. Union Berlin und Schalke 04 eröffnen heute den dritten Bundesligaspieltag. Beide haben bislang jeweils einen Punkt auf dem Konto. Schalke wartet noch auf das erste Saisontor, konnte aber vergangene Woche die Bayern mit einem 0:0 ordentlich ärgern. Anschluss heute Abend ist um 20.30 Uhr.
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2: Viele Wolken gibt es heute früh schon und in der einen oder anderen Ecke kann es auch schon etwas regnen. Später ziehen dann von Westen her verbreitet Schauer durch, dazu sind auch mal Gewitter drin. Höchstwerte 18 bis 26 Grad. Morgen geht's dann stellenweise neblig los, danach dann meist trocken mit Sonne und Wolken, maximal 26 Grad.
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1: Das Große ist nicht, dieses oder jenes zu sein, sondern man selbst zu sein. Und das kann jeder Mensch, wenn er es will. Søren Kierkegaard.

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1: Im Studio Mia Hin. 25 Jahre nach den Terroranschlägen vom 11. September haben die USA an die tausenden Opfer erinnert. Und selbst dieser Gedenktag spaltet das Land. Präsident Trump hielt im Pentagon eine Rede, während in New York Angehörige und frühere Präsidenten parteiübergreifend an die mehr als 3000 Todesopfer erinnerten. Viele kennen es nur zu gut. Imbiss, Späti oder der Wochenmarkt nehmen nur Bargeld. Die Bundesregierung will das laut Medienberichten ändern. Ab dem kommenden Jahr soll es möglich sein, dass man in allen Geschäften und Restaurants auch mit Karte oder Handy zahlen kann. Das Aus der sogenannten Rente mit 63 bleibt ein Streitthema. Arbeitsministerin Baas betonte im Bundestag, die abschlagsfreie Rente nach 45 Beitragsjahren werde nicht von heute auf morgen einfach abgeschafft. Es werde Übergangsregeln geben. An der Rentenreform hält die Ministerin generell fest. Union Berlin und Schalke 04 eröffnen heute den dritten Bundesligaspieltag. Beide haben bislang jeweils einen Punkt auf dem Konto. Schalke wartet noch auf das erste Saisontor, konnte aber vergangene Woche die Bayern mit einem 0:0 ordentlich ärgern. Anschluss heute Abend ist um 20.30 Uhr.
0: Die Nachrichten wurden bereitgestellt von Regiocast. 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
2: Viele Wolken gibt's heute früh schon und in der einen oder anderen Ecke kann's auch schon etwas regnen. Später ziehen dann von Westen her verbreitet Schauer durch, dazu sind auch mal Gewitter drin. Höchstwerte 18 bis 26 Grad. Morgen geht's dann stellenweise neblig los, danach dann meist trocken mit Sonne und Wolken, maximal 26 Grad.
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2: Es gibt ein Vorurteil über Christinnen und Christen, nämlich, dass sie super fromm wären und sich für etwas Besseres hielten. Und dass sie mit Argusaugen darüber wachen, dass andere ihre Regeln einhalten. An solchen Klischees ist was dran, das ist wahr. Das war aber auch schon durch die Jahrtausende so. Und ausgerechnet Jesus Christus hat ja gesagt, wenn ihr betet, seid nicht wie die Heuchler, die mit Vorliebe in aller Öffentlichkeit an den Straßenecken und in den Synagogen beten, wo jeder sie sehen kann. Ich versichere euch, das ist der einzige Lohn, den sie jemals erhalten werden. Damit darf sich mancher Superchrist angesprochen fühlen. Jesus ging es nie darum, totale Korrektheit raushängen zu lassen, im Gegenteil. Er war nach damaligem Verständnis der unkorrekteste von allen und genau deshalb auch voll authentisch.
1: Der Spruch des Tages steht in der Bibel. 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
2: Im Studio Cornelius Dreger. KI könnte innerhalb eines Jahres das ganze Internet übernehmen. Davor warnt der Boss von Anthropic. Er will mit dem Konkurrenten OpenAI zusammenarbeiten, um die KI-Entwicklung besser zu regulieren und sicherer zu machen. OpenAI verschiebt wegen der Sicherheitsdebatte auch erstmal seinen Börsengang. Von einer Ablöse von Friedrich Merz als Kanzler will CSU-Chef Markus Söder nichts wissen. Der Bild am Sonntag sagte er, die CSU stehe hinter Merz. Der Kanzler sei weiter der Richtige für die nötigen Reformen. Die müssten jetzt aber schnell umgesetzt werden. In Schweden zeichnet sich heute ein Kopf-an-Kopf-Rennen bei der Parlamentswahl ab. Auf der einen Seite steht das Bündnis der konservativen Regierungspartei mit den rechtspopulistischen Schwedendemokraten. Fast gleich auf in den Umfragen liegt die von den Sozialdemokraten angeführte Opposition. Die Ergebnisse der Fußball-Bundesliga. Freiburg-Gladbach 5:0. Der SC ist damit neuer Tabellenführer. Köln-Bremen 1:1, Dortmund-Paderborn 3:0, Augsburg-Leverkusen 2:2, Hoffenheim-Stuttgart 2:1 und Mainz-Frankfurt 1:3.
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2: Viele Wolken gibt's gerade, dazu immer mal wieder Regen, vereinzelt auch mal ein kurzes Gewitter dabei. Später wird's dann stellenweise freundlicher, aber ganz trocken bleibt's nicht überall. Die Höchstwerte dazu 18 bis 23 Grad, am Oberrhein bis 26 Grad. Morgen ist es dann oft trocken mit Sonne und Wolken, maximal 22 bis 26 Grad.
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3: Ja, die Woche läuft einfach besser, wenn sie mit schönster Popmusik und starker Message kombiniert wird. Grüßt euch bei ERF Yes. Genau dafür ist das Album der Woche da. Und diese Woche kommt das tatsächlich aus Deutschland, genauer gesagt aus Köln, von Könige und Priester. Die Band, die formiert sich rund um die Brüder Jonathan und Thomas Enz und dessen Ehefrau Florence Joy. Und gemeinsam machen sie seit 2007 Musik. Also ja, seit fast 20 Jahren. Und in dieser Zeit, da hat sich eine Handlungsweise entwickelt, wie mir Thomas Enz verraten hat.
4: Wir haben ja für uns einfach eine Art und Weise gefunden, die sehr liebevoll ist und die nicht mit, sag ich mal, mit der Bibel in die Fresse, sondern wir müssen auch keinen überreden und überzeugen, sondern unser Steckenpferd ist, unser Glauben zu leben.
3: Ja, und das tun Könige und Priester nicht nur im Studio hinter verschlossenen Türen oder in geschlossenen Clubs. Nein, sie feiern ihre Konzerte auch gerne mal an öffentlichen Plätzen. Und dabei ist ihnen wichtig, es muss einladend sein, aber nicht aufdringlich.
4: Leute, die vorbeigehen, die dürfen mal reinschnuppern und dann selber entscheiden, ob sie das wollen oder nicht.
3: Finde ich cool. Ihr auch? Genau da auftauchen, wo Menschen sind, mit all den Fragen und Problemen, die sie so haben. Ihnen geben sie niedrigschwellig die Möglichkeit, Antworten zu finden. Und nicht nur den Passanten bieten Könige und Priester Anknüpfpunkte.
4: Wir wollen ganz viele Newcomer und auch Künstlern die Plattform geben, die wirklich das Herz haben, durch ihre Kunst den Himmel auf die Erde zu bringen. Aber wir wollen natürlich auch den Anfang setzen, den Grundstein, weil wir eine Art und Weise haben, Menschen, die kirchenfern sind, mit unserer Musik zu erreichen, die nicht gezwungen ist.
3: Das Herz für Jesus und den Blick für die Menschen. Könige und Priester haben ein klares Verständnis dafür, was sie tun wollen, und dafür schreiben sie auch ihre Songs. Wie zum Beispiel Rückenwind, den hört ihr jetzt von unserem Album der Woche Ich liebe dieses Leben bei ERF Yes.

0: Mit ERF Yes gestaltet sich der Tag besser. Ich liebe dieses Leben. So heißt unser Album der Woche. Und das ist eine Erinnerung der Band Könige und Priester an sich selbst. Denn auch wenn das Album von Liebe spricht, wissen Könige und Priester sehr genau, dass sich das Leben nicht immer liebenswert anfühlt. Thomas Enz, eines der drei Kernmitglieder der Band, spricht das auch ganz offen an.
1: Ich glaube, dass das kein Geheimnis ist, dass wir als Band jeder persönlich durch große Krisen gegangen sind. Ich selber habe ja auch schon Interviews gegeben, dass ich durch eine Zeit des Burnouts gegangen bin oder 3,5 Jahre Depression. Viele Kämpfe, vieles hinterfragen, auch den Glauben komplett nochmal hinterfragen und gucken, was hält, wenn du durch so eine richtig heftige Krise gehst.
0: Trotz aller Fragen, Zweifel und auch manchmal dunkler Gedanken finden Könige und Priester und auch Thomas Enz aber immer wieder zurück zu Jesus. Der Glaube an ihn, der schenkt ihnen Halt. Und deswegen ist Thomas ein Song auf dem aktuellen Album der Woche ganz besonders wichtig.
1: Ich brauche Jesus. Also wenn alles vergeht, dann dieser Song nicht. Weil im Leben ist es so, wir brauchen Halt. Wir brauchen jemanden, der uns ermutigt, auf dem Wasser zu gehen, der uns rausruft, einfach mit seinen Wundern zu rechnen, im Himmel zu leben, aber mit beiden Beinen auf dem Boden.
0: Ein Song, der ganz klar ausdrückt, was der Band wichtig ist. Ich brauche Jesus. Diesen Song, den hört ihr jetzt bei ERF Yes. Das sind Könige und Priester mit dem Album der Woche Ich liebe dieses Leben bei ERF Yes.
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0: Hier ist ERF, yes, und wir kommen zum Album der Woche. Das kommt von Könige und Priester und die haben 2023 ein Konzert gegeben. Soweit, so normal. Das Besondere daran ist der Ort. Denn dieses Konzert fand in der wahrscheinlich bekanntesten Kirche Deutschlands statt, nämlich dem Kölner Dom. Eine Konzertlocation, wenn man das so nennen kann, die nicht jeder bespielen darf. Das Ganze kam auf ganz besonderem Wege zustande. Thomas Enz erzählt von einem Moment, als er eine Anfrage erhält, während er selbst große Zweifel hat.
1: In dieser dunklen Phase habe ich eine Anfrage von der katholischen Kirche bekommen, ob wir uns nicht vorstellen könnten, nach Corona eine Jugendarbeit aufzubauen. Und ich war so schwach in dem Moment, bin aber trotzdem zu dem Meeting gefahren und im Auto so ein Impuls: Thomas, ihr müsst in den Kölner Dom. An den sichtbarsten Ort, den es in Köln gibt.
0: Und diesen Impuls nimmt Thomas mit in das nächste Meeting. Obwohl er zu dieser Zeit viele Zweifel hat, ob diese Impulse tatsächlich von Gott kommen, bringt er den Vorschlag des Konzertes im Kölner Dom mit ein.
1: Das Interessante war, dass die Reaktion ein Lachen war. Und für den katholischen Priester, der uns ja in dieses Meeting gerufen hatte, der sagte: Das wird nie im Leben passieren, das kannst du vergessen. Ja. Weißt du eigentlich nicht, was der Kölner Dom eigentlich ist?
0: Eigentlich eine ziemlich eindeutige Aussage, oder? Aber hier endet die Geschichte noch nicht.
1: Eigentlich hatte ich ja einen Struggle damit, solchen Impulsen zu folgen und war da nicht auf der sicheren Seite. Und dann schoss aber aus mir heraus, also wenn Gott das für diese Zeit vorbereitet hat, dann wird sich ihm nichts in den Weg stellen können. Die dann auch einfach als Reaktion rauskam. Ne? Und tatsächlich haben wir das Konzept eingereicht und innerhalb von 3 Tagen hatten wir ein Go von der Hohen Domkirche.
0: Und so rocken Könige und Priester 2023 den Kölner Dom mit sage und schreibe 2500 Besucherinnen und Besuchern. Eine Geschichte, die zeigt, Gott hat einen Plan und egal wie unrealistisch er wirkt, Gott kann das Ganze umsetzen. Und davon sind Könige und Priester fest überzeugt. Wir hören nochmal rein ins Album der Woche. Ich liebe dieses Leben und ihr hört daraus den Song Papiertiger bei ERF Yes. 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

Ihr hört Könige und Priester bei ERF Yes mit dem Song Papiertiger vom Album der Woche Ich liebe dieses Leben. Alle Beiträge, alle Infos nochmal zum Nachhören auf erfyes.de.

0: 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Yes, kurze Zeitreise. Erinnert ihr euch, was vor 6 Jahren war? Ja, richtig. Da standen wir kurz vor dem 2. Corona-Lockdown. Bäh. Und damals musste ja von heute auf morgen quasi alles eingestellt werden. Und das hat natürlich auch die Band Könige und Priester erlebt, von der unser Album der Woche kommt. Die waren vor Corona sehr aktiv in der BASE-Jugendarbeit. Das ist ein Programm, das das Zusammenbringen von Jugendlichen in den Fokus genommen hat. Die Pandemie hat dieses Projekt aber zu einem jähen Ende gebracht. So. Jetzt sind wir hier, 6 Jahre später. Es gibt ein Nachfolgeprojekt, wie mir Thomas Enz erzählt hat.
1: Soundtrack ist eigentlich eine Weiterführung unserer Base-Arbeit. Mit Base, das Effektivste, was wir je gemacht haben, waren die Open Airs. Wir waren draußen mit allen Christen zusammen und haben unseren Glauben gefeiert. Und als der Kölner Dom dann auf der Tagesliste stand, haben wir gedacht, wie kann das heißen? Und als Team haben wir dann entschieden, das One Heart zu nennen.
0: One Heart soll Menschen zusammenbringen. Thomas Enz erklärt den Ursprung dieses Namens und wieso das für die Band eine solche Herzensangelegenheit ist.
1: Das ist ja das, worauf wir setzen. Johannes 17, 20 bis 21. Vater, schenk ihnen Einheit, betet Jesus, so wie du Vater und ich eins sind. Und dann wird die Welt erkennen, dass du mich gesandt hast. Also Erkenntnis, wer Jesus ist, fließt durch die gelebte Einheit. Es ist keine Einheitskirche, sondern es ist eine Herzenseinheit.
0: Und genau diese Herzenseinheit

0: Der Soul-Truck regulär durch Deutschland rollen und Christen zusammenbringen. Egal ob evangelisch, katholisch oder freikirchlich. Könige und Priester wollen sichtbar sein und verbinden. Ihre Songs sollen auch dazu beitragen. Zum Beispiel der hier, Liebe bleibt, vom Album der Woche Ich liebe dieses Leben. Den hört ihr jetzt bei ERF Yes.
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Könige und Priester mit dem Album der Woche Ich liebe dieses Leben und dem Song Liebe bleibt, habt ihr gehört bei ERF Yes.

0: Ja moin, hier ist ERF. Yes, und es kommt selten vor, aber immer mal wieder haben wir sie. Deutschsprachige schönste Popmusik und das auch noch im Album der Woche. Ja, diese Woche kommt sie von Könige und Priester aus Köln. Ihr Album Ich liebe dieses Leben begleitet uns durch die Woche. Viel zur Band, der Musik und dem gesamten Drumherum haben wir schon gehört und das heißt, es wird Zeit für das Fazit. Steffen, wie fällt das deiner Meinung nach denn aus?
1: Na, Könige und Priester, die liefern in erster Linie mal einen Sound ab, der sich nicht verstecken muss. Also beim Thema Stimmeffekte, da gehen sie voll mit dem Trend. Die Instrumentale, die sind stark ausproduziert und der ein oder andere Ohrwurm, der wurde auch geschrieben. Ja, musikalisch hört man hier auch besonders die Handschrift des Produzenten Elijah. Der hat auch schon für die Outbreak Band, seinen Namensgefährten Elijah Thomas oder die Obros produziert, also den modernen Sound, den kennt er und der liegt ihm auch einfach.
0: So viel also dazu. Wie sieht's denn mit den Inhalten aus?
1: Ja, die Band hat ja ein sehr ambitioniertes Ziel, modernen Sound mit Texten verbinden, die niedrigschwellig zum Nachdenken einladen und dabei auch noch Menschen ansprechen, die mit dem Glauben an Gott bisher noch nichts zu tun haben. Das ist ein sehr, sehr großes Ziel, eine ganze Menge zu verbinden und ich persönlich finde, ja, da wird es manchmal schwer. Also ich glaube, hinter die Themen und den Sound können wir einen Haken setzen, da können einige andocken. Ich denke aber, die Wortwahl, die könnte an einigen Stellen etwas zu, ja, ich sag jetzt mal, christlich geprägt sein und es dann schwer machen für Menschen, die noch nicht an Gott glauben, da wirklich einen Anschlusspunkt zu finden.
0: Alrighty, kannst du eine Abschlussnote vergeben, so unterm Strich?
1: Ja, da gebe ich jetzt mal eine 2,5. Also das Album ist eine runde Sache. Könige und Priester, die bleiben sich ihrer Mission treu und auch sich selbst, treiben den Sound auch ordentlich voran, ohne damit aber bahnbrechend Neues abzuliefern, was ja aber auch nicht sein muss. Was ich aber super finde, das ist abseits des Albums die vielfältige Arbeit der Bandmitglieder, um Menschen mit der guten Nachricht des christlichen Glaubens zu erreichen. Also dafür geht mein Daumen ganz deutlich nach oben.
0: Alrighty, machen wir einen Knopf dran. Steffens Fazit zum Album der Woche ist gesprochen und wir hören gemeinsam nochmal rein. Von Ich liebe dieses Leben hört ihr jetzt Könige und Priester mit Neues Leben bei ERF Yes.

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1: Im Studio Cornelius Dreger. In der KI-Branche schrillen die Alarmglocken. Die KI-Bosse warnen vor ihrer eigenen Technologie. Die beiden Konzerne Anthropic und OpenAI wollen offenbar zusammenarbeiten, um mit mehr Aufsicht und Regulation die KI-Entwicklung sicherer zu machen. OpenAI verschiebt auch erstmal seinen Börsengang. In Niedersachsen wird heute gewählt. Rund 6,3 Millionen Menschen entscheiden über Bürgermeister, Landräte und Kommunalvertretungen. Für Schlagzeilen sorgte vorab der Ausschluss einiger Kandidaten bei den Direktwahlen, vor allem von der AfD. Grund waren Zweifel an ihrer Verfassungstreue. Schießt der Ölpreis noch weiter in die Höhe? Saudi-Arabien hat nach Drohnenangriffen eine wichtige Ölpipeline erstmal dicht gemacht. Viele Experten rechnen deshalb mit einem weiteren Preisanstieg, der dann auch hier an den Tankstellen ankommen dürfte. US-Präsident Trump macht den Iran für die Angriffe verantwortlich. Ist das die neue europäische Nordflanke? Kanzler Merz und seine Kollegen beraten beim EU-Arktis-Gipfel heute und morgen über ihren Kurs in der Arktis-Politik. Auch mit Blick auf Donald Trumps Idee, sich Grönland einzuverleiben. In der Arktis lagern wertvolle Rohstoffe und durch den Klimawandel werden neue Seewege frei.
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1: Viele Wolken gibt's gerade, dazu immer mal wieder Regen, vereinzelt auch mal ein kurzes Gewitter dabei. Später wird's dann stellenweise freundlicher. Aber ganz trocken bleibt es nicht überall. Die Höchstwerte dazu 18 bis 23 Grad, am Oberrhein bis 26 Grad. Morgen ist es dann oft trocken mit Sonne und Wolken, maximal 22 bis 26 Grad.
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1: Wenn ich nicht wüsste, wie es sich anfühlt, verschmutzt zu sein, dann wüsste ich auch nicht, wie sich Sauberkeit anfühlt. Und hätte meine Scham mich nicht zum Verstecken getrieben, dann wüsste ich jetzt gar nicht, wie sich Freiheit anfühlt. Vielleicht ist es also okay, nicht okay zu sein. Denn der, der die Welt hält, der hält auch mich in seinem Arm. Der, der die Sterne hält, der hält auch mein ganzes Leben fest. 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
1: Im Studio Cornelius Dreger. Vor allem die US-Regierung hat bisher wenig getan, um den Wettlauf in der KI-Branche zu kontrollieren. Nun wollen Anthropic und OpenAI offenbar zusammenarbeiten, um die KI-Entwicklung besser zu regulieren und sicherer zu machen. OpenAI verschiebt wegen der aktuellen Sicherheitsdebatte erstmal seinen Börsengang. Bundesverkehrsminister Bilger ist gegen ein generelles Tempolimit auf Autobahnen und warnt, zumindest durch die Blume, dass so ein Schritt die AfD stärken würde. Bilger sagte den Funke-Zeitungen, ein Tempolimit würde die Spaltung im Land noch einmal verstärken, weil es viele als Einschränkung ihrer Freiheit empfinden würden. Der Deutsche Richterbund will Strafverfahren vor politischer Einflussnahme schützen und fordert deshalb, das Weisungsrecht von Justizministerien gegenüber Staatsanwaltschaften abzuschaffen. Und zwar schnell, mit Blick auf den AfD-Wahlsieg, möglichst noch in diesem Jahr, schreibt der Kölner Stadtanzeiger. Die neue Bundesliga-Saison hat ihre erste Trainerentlassung. Borussia Mönchengladbach setzt Coach Eugen Polanski vor die Tür. Gladbach hat nach 3 Spielen noch 0 Punkte und gestern eine 0:5-Klatsche kassiert. Erstmal übernimmt Co-Trainer Jan-Moritz Lichte, bis ein neuer Cheftrainer gefunden ist.
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1: Viele Wolken gibt's gerade, dazu immer mal wieder Regen, vereinzelt auch mal ein kurzes Gewitter dabei. Später wird's dann stellenweise freundlicher. Aber ganz trocken bleibt es nicht überall. Die Höchstwerte dazu 18 bis 23 Grad, am Oberrhein bis 26 Grad. Morgen ist es dann oft trocken mit Sonne und Wolken, maximal 22 bis 26 Grad.
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1: Es ist nicht der Mensch, der aus der Kraft seines Glaubens an Gott festhält, sondern es ist Gott, der durch seine Kraft den Menschen beim Glauben hält. Hans-Joachim Eckstein.

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1: Im Studio Cornelius Dreger. KI könnte innerhalb eines Jahres das ganze Internet übernehmen. Davor warnt der Boss von Anthropic. Er will mit dem Konkurrenten OpenAI zusammenarbeiten, um die KI-Entwicklung besser zu regulieren und sicherer zu machen. OpenAI verschiebt wegen der Sicherheitsdebatte auch erstmal seinen Börsengang. Nach dem AfD-Wahlerfolg in Sachsen-Anhalt fordert der Deutsche Richterbund schnelle Konsequenzen. Und zwar, dass das Weisungsrecht von Justizministerien gegenüber Staatsanwaltschaften abgeschafft wird. Noch dieses Jahr, heißt es im Kölner Stadtanzeiger. Das soll verhindern, dass Extremisten Verfahren in eine Richtung lenken können. Endlich mal gute Nachrichten aus dem VW-Konzern. Der neue vollelektrische Polo ist schon mehr als 30.000 Mal bestellt worden. Das ist deutlich mehr als erhofft, heißt es von VW. Gebaut wird das Modell übrigens in Spanien. In der Fußball-Bundesliga hofft der HSV heute Nachmittag auf die ersten Punkte der Saison gegen Leipzig. RB steht nach den Niederlagen gegen Werder und Como unter Druck. Danach will Elversberg den Bayern ein Bein stellen. Der Aufsteiger steht in der Tabelle immerhin vor dem Rekordmeister.
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1: Viele Wolken gibt's gerade und immer wieder auch Regen, vereinzelt auch mal ein kurzes Gewitter mit dabei. Bis zum Nachmittag wird der Regen stellenweise sogar noch etwas kräftiger. Die Höchstwerte zwischen 19 und 23 Grad, am Oberrhein sogar bis 26 Grad. Morgen geht's dann oft trocken mit Sonne und Wolken weiter, bei maximal 26 Grad.
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1: Es gibt ein Vorurteil über Christinnen und Christen, nämlich, dass sie super fromm wären und sich für etwas Besseres hielten. Und dass sie mit Argusaugen darüber wachen, dass andere ihre Regeln einhalten. An solchen Klischees ist was dran, das ist wahr. Das war aber auch schon durch die Jahrtausende so. Und ausgerechnet Jesus Christus hat ja gesagt, wenn ihr betet, seid nicht wie die Heuchler, die mit Vorliebe in aller Öffentlichkeit an den Straßenecken und in den Synagogen beten, wo jeder sie sehen kann. Ich versichere euch, das ist der einzige Lohn, den sie jemals erhalten werden. Damit darf sich mancher Superchrist angesprochen fühlen. Jesus ging es nie darum, totale Korrektheit raushängen zu lassen, im Gegenteil. Er war nach damaligem Verständnis der unkorrekteste von allen und genau deshalb auch voll authentisch.
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2: Im Studio Mia Hin. In der KI-Branche schrillen die Alarmglocken. Die Bosse warnen vor ihrer eigenen Technologie. Die beiden Konzerne Anthropic und OpenAI wollen offenbar zusammenarbeiten, um mit mehr Aufsicht und Regulation die KI-Entwicklung sicherer zu machen. OpenAI verschiebt auch erstmal seinen Börsengang. Schießt der Ölpreis noch weiter in die Höhe? Saudi-Arabien hat nach Drohnenangriffen eine wichtige Ölpipeline erstmal dicht gemacht. Viele Experten rechnen deshalb mit einem weiteren Preisanstieg, der dann auch hier an den Tankstellen ankommen dürfte. US-Präsident Trump macht den Iran für die Angriffe verantwortlich. Endlich mal gute Nachrichten aus dem VW-Konzern. Der neue vollelektrische Polo ist schon mehr als 30.000 Mal bestellt worden. Das ist deutlich mehr als erhofft, heißt es von VW. Gebaut wird das Modell übrigens in Spanien. In der Fußball-Bundesliga hofft der HSV heute gegen Leipzig auf die ersten Punkte der Saison. Danach will Elversberg den Bayern ein Bein stellen. Der Aufsteiger steht in der Tabelle immerhin vor dem Rekordmeister.
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3: Viele Wolken gibt es gerade und immer wieder auch Regen. Vereinzelt auch mal ein kurzes Gewitter mit dabei. Bis zum Nachmittag wird der Regen stellenweise sogar noch etwas kräftiger. Die Höchstwerte zwischen 19 und 23 Grad, am Oberrhein sogar bis 26 Grad. Morgen geht es dann oft trocken mit Sonne und Wolken weiter bei maximal 26 Grad.

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1: Ich sage euch, wie es ist, wenn jemand zu mir kommt, auf meine Worte hört und danach handelt. Das ist wie bei einem Menschen, der ein Haus mit festem Fundament auf einen Felsen baut. Wenn es dann zu einer Überschwemmung kommt und die Wellen gegen das Haus schlagen, dann steht das Haus fest, weil es solide gebaut wurde. Wer aber hört und nicht danach handelt, gleicht einem Menschen, der ein Haus ohne Fundament baut. Wenn dann die Flut kommt, stürzt das Haus ein. Und es bleibt nichts als ein Trümmerhaufen.
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1: Im Studio Mia Hin. Vor allem die US-Regierung hat bisher wenig getan, um den Wettlauf in der KI-Branche zu kontrollieren. Nun wollen Anthropic und OpenAI offenbar zusammenarbeiten, um die KI-Entwicklung besser zu regulieren und sicherer zu machen. OpenAI verschiebt wegen der aktuellen Sicherheitsdebatte erstmal seinen Börsengang. Nach all den Negativschlagzeilen vermeldet VW mal eine gute Nachricht. Der neue vollelektrische Polo verkauft sich besser als gedacht. Es gibt schon über 30.000 Bestellungen. Deshalb dauert die Auslieferung länger als geplant. Der ID Polo gilt für den kriselnden Konzern als einer der Hoffnungsträger. Nach dem AfD-Wahlerfolg in Sachsen-Anhalt fordert der Deutsche Richterbund schnelle Konsequenzen. Und zwar, dass das Weisungsrecht von Justizministerien gegenüber Staatsanwaltschaften abgeschafft wird. Noch dieses Jahr, heißt es im Kölner Stadtanzeiger. Das soll verhindern, dass Extremisten Verfahren in eine Richtung lenken können. In der Fußball-Bundesliga hofft der HSV heute gegen Leipzig auf die ersten Punkte der Saison. Danach will Elversberg den Bayern ein Bein stellen. Der Aufsteiger steht in der Tabelle immerhin vor dem Rekord.
0: Die Nachrichten wurden bereitgestellt von Regiocast. 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
2: Viele Wolken gibt es gerade und immer wieder auch Regen, vereinzelt auch mal ein kurzes Gewitter mit dabei. Bis zum Nachmittag wird der Regen stellenweise sogar noch etwas kräftiger. Die Höchstwerte zwischen 19 und 23 Grad, am Oberrhein sogar bis 26 Grad. Morgen geht's dann oft trocken mit Sonne und Wolken weiter bei maximal 26 Grad.
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1: 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Aber wenn ich dann die Momente aufzähle, in denen du gut zu mir bist und warst, dann komme ich aus dem Zählen gar nicht mehr heraus. Ich bin so reich beschenkt, allein dadurch, dass da ein Herz in meiner Brust schlägt. Der ganze Rest ist unwichtig, denn weil ich dich kenne, Herr, bin ich so reich beschenkt. 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
2: Im Studio Mia Hin. In der KI-Branche schrillen die Alarmglocken. Die Bosse warnen vor ihrer eigenen Technologie. Die beiden Konzerne Anthropic und OpenAI wollen offenbar zusammenarbeiten, um mit mehr Aufsicht und Regulation die KI-Entwicklung sicherer zu machen. OpenAI verschiebt auch erstmal seinen Börsengang. In der Ukraine ist ein Zug in Richtung Warschau von einer russischen Drohne getroffen worden, kurz vor der polnischen Grenze. Über 200 Fahrgäste waren an Bord. Verletzt wurde offenbar niemand. Schießt der Ölpreis noch weiter in die Höhe? Saudi-Arabien hat nach Drohnenangriffen eine wichtige Ölpipeline erstmal dicht gemacht. Viele Experten rechnen deshalb mit einem weiteren Preisanstieg, der dann auch hier an den Tankstellen ankommen dürfte. US-Präsident Trump macht den Iran für die Angriffe verantwortlich. Tennisprofi Alexander Zverev kann heute das bislang erfolgreichste Jahr seiner Karriere krönen. Der Hamburger steht im Finale der US Open und will seinen zweiten Grand-Slam-Titel holen. Gegner ist der US-Amerikaner Ben Shelton.
0: Die Nachrichten wurden bereitgestellt von Regiocast. 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
3: Viele Wolken gibt es gerade und immer wieder auch Regen, vereinzelt auch mal ein kurzes Gewitter mit dabei. Bis zum Nachmittag wird der Regen stellenweise sogar noch etwas kräftiger. Die Höchstwerte zwischen 19 und 23 Grad, am Oberrhein sogar bis 26 Grad. Morgen geht es dann oft trocken mit Sonne und Wolken weiter bei maximal 26 Grad.

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1: Ich habe gemerkt, das Wunder, auf das ich so lange gewartet habe, bin ich selbst. Selma Lagerlöf.

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1: Im Studio Mia Hin. Vor allem die US-Regierung hat bisher wenig getan, um den Wettlauf in der KI-Branche zu kontrollieren. Nun wollen Anthropic und OpenAI offenbar zusammenarbeiten, um die KI-Entwicklung besser zu regulieren und sicherer zu machen. OpenAI verschiebt wegen der aktuellen Sicherheitsdebatte erstmal seinen Börsengang. Nach all den Negativschlagzeilen vermeldet VW mal eine gute Nachricht. Der neue vollelektrische Polo verkauft sich besser als gedacht. Es gibt schon über 30.000 Bestellungen. Deshalb dauert die Auslieferung länger als geplant. Der ID Polo gilt für den kriselnden Konzern als einer der Hoffnungsträger. Ist das die neue europäische Nordflanke? Kanzler Merz und seine Kollegen beraten beim EU-Arktis-Gipfel heute und morgen über ihren Kurs in der Arktis-Politik. Auch mit Blick auf Donald Trumps Idee, sich Grönland einzuverleiben. In der Arktis lagern wertvolle Rohstoffe und durch den Klimawandel werden neue Seewege frei. Tennisprofi Alexander Zverev kann heute das bislang erfolgreichste Jahr seiner Karriere krönen. Der Hamburger steht im Finale der US Open und will seinen zweiten Grand-Slam-Titel holen. Gegner ist der US-Amerikaner Ben Shelton.
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2: Viele Wolken gibt es gerade und immer wieder auch Regen, vereinzelt auch mal ein kurzes Gewitter mit dabei. Bis zum Nachmittag wird der Regen stellenweise sogar noch etwas kräftiger. Die Höchstwerte zwischen 19 und 23 Grad, am Oberrhein sogar bis 26 Grad. Morgen geht es dann oft trocken mit Sonne und Wolken weiter bei maximal 26 Grad.

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1: Es gibt ein Vorurteil über Christinnen und Christen, nämlich, dass sie super fromm wären und sich für etwas Besseres hielten. Und dass sie mit Argusaugen darüber wachen, dass andere ihre Regeln einhalten. An solchen Klischees ist was dran, das ist wahr. Das war aber auch schon durch die Jahrtausende so. Und ausgerechnet Jesus Christus hat ja gesagt, wenn ihr betet, seid nicht wie die Heuchler, die mit Vorliebe in aller Öffentlichkeit an den Straßenecken und in den Synagogen beten, wo jeder sie sehen kann. Ich versichere euch, das ist der einzige Lohn, den sie jemals erhalten werden. Damit darf sich mancher Superchrist angesprochen fühlen. Jesus ging es nie darum, totale Korrektheit raushängen zu lassen, im Gegenteil. Er war nach damaligem Verständnis der unkorrekteste von allen und genau deshalb auch voll authentisch.
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1: Im Studio Mia Hin. In der KI-Branche schrillen die Alarmglocken. Die Bosse warnen vor ihrer eigenen Technologie. Die beiden Konzerne Anthropic und OpenAI wollen offenbar zusammenarbeiten, um mit mehr Aufsicht und Regulation die KI-Entwicklung sicherer zu machen. OpenAI verschiebt auch erstmal seinen Börsengang. Die Ukraine wirft Russland vor, systematisch ihr Bahnnetz anzugreifen. Die staatliche Bahngesellschaft berichtet von landesweiten Angriffen. Unter anderem ist kurz vor der polnischen Grenze ein Zug von einer Drohne getroffen worden. Verletzt wurde dort niemand. Schießt der Ölpreis noch weiter in die Höhe? Saudi-Arabien hat nach Drohnenangriffen eine wichtige Ölpipeline erstmal dicht gemacht. Viele Experten rechnen deshalb mit einem weiteren Preisanstieg, der dann auch hier an den Tankstellen ankommen dürfte. US-Präsident Trump macht den Iran für die Angriffe verantwortlich. In der Fußball-Bundesliga hat RB Leipzig den HSV nahezu überrollt. Die Leipziger gewannen ihr Heimspiel mit 5:0. Für den HSV war es die zweite 0:5-Klatsche in Folge. Leipzig steht damit jetzt auf einem Europacup-Platz. Die Hamburger sind Letzter.
0: Die Nachrichten wurden bereitgestellt von Regiocast. 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
1: Viele Wolken gibt es heute Abend fast überall. Dazu regnet es verbreitet ab und zu. Und ganz vereinzelt kommt auch mal ein Gewitter auf. In der Nacht zieht der Regen langsam ab. Es bleibt trocken und stellenweise aber neblig bei Tiefstwerten zwischen 15 und 7 Grad. Morgen ist es meistens trocken mit Sonne und Wolken. Am Alpenrand anfangs noch etwas Regen. Dazu maximal 26 Grad.

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1: Niemand reißt ein Stück Stoff aus einem neuen Kleid, um damit ein altes zu flicken. Denn das neue Kleid wäre zerrissen und der Flicken würde nicht zu dem alten passen. Und niemand füllt neuen Wein in alte Weinschläuche. Der neue Wein würde die alten Weinschläuche platzen lassen, der Wein würde verschüttet und die Schläuche wären verdorben. Neuer Wein gehört in neue Weinschläuche. Aber keiner, der alten Wein trinkt, scheint neuen Wein zu wollen. Denn er sagt, der alte ist besser.
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2: Im Studio Mia Hin. Vor allem die US-Regierung hat bisher wenig getan, um den Wettlauf in der KI-Branche zu kontrollieren. Nun wollen Anthropic und OpenAI offenbar zusammenarbeiten, um die KI-Entwicklung besser zu regulieren und sicherer zu machen. OpenAI verschiebt wegen der aktuellen Sicherheitsdebatte erstmal seinen Börsengang. Endlich mal gute Nachrichten aus dem VW-Konzern. Der neue vollelektrische Polo ist schon mehr als 30.000 Mal bestellt worden. Das ist deutlich mehr als erhofft, heißt es von VW. Gebaut wird das Modell übrigens in Spanien. Ist das die neue europäische Nordflanke? Kanzler Merz und seine Kollegen beraten beim EU-Arktis-Gipfel heute und morgen über ihren Kurs in der Arktis-Politik. Auch mit Blick auf Donald Trumps Idee, sich Grönland einzuverleiben. In der Arktis lagern wertvolle Rohstoffe und durch den Klimawandel werden neue Seewege frei. In der Fußball-Bundesliga ist der HSV auch in Leipzig unter die Räder geraten. Die Hamburger haben das zweite Mal in Folge 0:5 verloren und bleiben Tabellenschlusslicht. Leipzig klettert auf einen Europacup-Platz. Die deutschen Basketballerinnen haben sich für eine starke Heim-WM am Ende nicht belohnen können. Gegen Spanien verlor Deutschland das Spiel um Bronze mit 58:81.
1: Die Nachrichten wurden bereitgestellt von Regiocast. 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
2: Viele Wolken gibt es heute Abend fast überall. Dazu regnet es verbreitet ab und zu. Und ganz vereinzelt kommt auch mal ein Gewitter auf. In der Nacht zieht der Regen langsam ab, es bleibt trocken und stellenweise aber neblig bei Tiefstwerten zwischen 15 und 7 Grad. Morgen ist es meistens trocken mit Sonne und Wolken, am Alpenrand anfangs noch etwas Regen, dazu maximal 26 Grad.
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3: Ja, die Woche läuft einfach besser, wenn sie mit schönster Popmusik und starker Message kombiniert wird. Grüßt euch bei ERF Yes. Genau dafür ist das Album der Woche da. Und diese Woche kommt das tatsächlich aus Deutschland, genauer gesagt aus Köln, von Könige und Priester. Die Band, die formiert sich rund um die Brüder Jonathan und Thomas Enz und dessen Ehefrau Florence Joy. Und gemeinsam machen sie seit 2007 Musik. Also, ja, seit fast 20 Jahren. Und in dieser Zeit, da hat sich eine Handlungsweise entwickelt, wie mir Thomas Enz verraten hat.
4: Wir haben ja für uns einfach eine Art und Weise gefunden, die sehr liebevoll ist und die nicht mit, sag ich mal, mit der Bibel in die Fresse, sondern wir müssen auch keinen überreden und überzeugen, sondern unser Steckenpferd ist, unser Glauben zu leben.
3: Ja, und das tun Könige und Priester nicht nur im Studio hinter verschlossenen Türen oder in geschlossenen Clubs. Nein, sie feiern ihre Konzerte auch gerne mal an öffentlichen Plätzen. Und dabei ist ihnen wichtig, es muss einladend sein, aber nicht aufdringlich.
4: Leute, die vorbeigehen, die dürfen mal reinschnuppern und dann selber entscheiden, ob sie das wollen oder nicht.
3: Finde ich cool. Ihr auch? Genau da auftauchen, wo Menschen sind, mit all den Fragen und Problemen, die sie so haben. Ihnen geben sie niedrigschwellig die Möglichkeit, Antworten zu finden. Und nicht nur den Passanten bieten Könige und Priester Anknüpfpunkte.
4: Wir wollen ganz viele Newcomer und auch Künstlern die Plattform geben, die wirklich das Herz haben, durch ihre Kunst den Himmel auf die Erde zu bringen. Aber wir wollen natürlich auch den Anfang setzen, den Grundstein, weil wir eine Art und Weise haben, Menschen, die kirchenfern sind, mit unserer Musik zu erreichen, die nicht gezwungen ist.
3: Das Herz für Jesus und den Blick für die Menschen. Könige und Priester haben ein klares Verständnis dafür, was sie tun wollen und dafür schreiben sie auch ihre Songs. Wie zum Beispiel Rückenwind, den hört ihr jetzt von unserem Album der Woche Ich liebe dieses Leben bei ERF Yes.

0: Mit ERF Yes gestaltet sich der Tag besser. Ich liebe dieses Leben. So heißt unser Album der Woche. Und das ist eine Erinnerung der Band Könige und Priester an sich selbst. Denn auch wenn das Album von Liebe spricht, wissen Könige und Priester sehr genau, dass sich das Leben nicht immer liebenswert anfühlt. Thomas Enz, eines der drei Kernmitglieder der Band, spricht das auch ganz offen an.
1: Ich glaube, dass das kein Geheimnis ist, dass wir als Band jeder persönlich durch große Krisen gegangen sind. Ich selber habe ja auch schon Interviews gegeben, dass ich durch eine Zeit des Burnouts gegangen bin oder 3,5 Jahre Depression. Viele Kämpfe, vieles hinterfragen, auch den Glauben komplett nochmal hinterfragen und gucken, was hält, wenn du durch so eine richtig heftige Krise gehst.
0: Trotz aller Fragen, Zweifel und auch manchmal dunkler Gedanken finden Könige und Priester und auch Thomas Enz aber immer wieder zurück zu Jesus. Der Glaube an ihn, der schenkt ihnen Halt. Und deswegen ist Thomas ein Song auf dem aktuellen Album der Woche ganz besonders wichtig.
1: Ich brauche Jesus. Also wenn alles vergeht, dann dieser Song nicht. Weil im Leben ist es so, wir brauchen Halt. Wir brauchen jemanden, der uns ermutigt, auf dem Wasser zu gehen, der uns rausruft, einfach mit seinen Wundern zu rechnen, im Himmel zu leben, aber mit beiden Beinen auf dem Boden.
0: Ein Song, der ganz klar ausdrückt, was der Band wichtig ist. Ich brauche Jesus. Diesen Song, den hört ihr jetzt bei ERF Yes. Das sind Könige und Priester mit dem Album der Woche. Ich liebe dieses Leben bei ERF Yes. Sprechen.

0: Hier ist ERF, yes, und wir kommen zum Album der Woche. Das kommt von Könige und Priester und die haben 2023 ein Konzert gegeben. Soweit, so normal. Das Besondere daran ist der Ort. Denn dieses Konzert fand in der wahrscheinlich bekanntesten Kirche Deutschlands statt, nämlich dem Kölner Dom. Eine Konzertlocation, wenn man das so nennen kann, die nicht jeder bespielen darf. Das Ganze kam auf ganz besonderem Wege zustande. Thomas Enz erzählt von einem Moment, als er eine Anfrage erhält, während er selbst große Zweifel hat.
1: In dieser dunklen Phase habe ich eine Anfrage von der katholischen Kirche bekommen, ob wir uns nicht vorstellen könnten, nach Corona eine Jugendarbeit aufzubauen. Und ich war so schwach in dem Moment, bin aber trotzdem zu dem Meeting gefahren und im Auto so ein Impuls: Thomas, ihr müsst in den Kölner Dom. An den sichtbarsten Ort, den es in Köln gibt.
0: Und diesen Impuls nimmt Thomas mit in das nächste Meeting. Obwohl er zu dieser Zeit viele Zweifel hat, ob diese Impulse tatsächlich von Gott kommen, bringt er den Vorschlag des Konzertes im Kölner Dom mit ein.
1: Das Interessante war, dass die Reaktion ein Lachen war. Und für den katholischen Priester, der uns ja in dieses Meeting gerufen hatte, der sagte: Das wird nie im Leben passieren, das kannst du vergessen. Ja. Weißt du eigentlich nicht, was der Kölner Dom eigentlich ist?
0: Eigentlich eine ziemlich eindeutige Aussage, oder? Aber hier endet die Geschichte noch nicht.
1: Eigentlich hatte ich ja einen Struggle damit, solchen Impulsen zu folgen und war da nicht auf der sicheren Seite. Und dann schoss aber aus mir heraus, also wenn Gott das für diese Zeit vorbereitet hat, dann wird sich ihm nichts in den Weg stellen können. Die dann auch einfach als Reaktion rauskam. Ne? Und tatsächlich haben wir das Konzept eingereicht und innerhalb von 3 Tagen hatten wir ein Go von der Hohen Domkirche.
0: Und so rocken Könige und Priester 2023 den Kölner Dom mit sage und schreibe 2500 Besucherinnen und Besuchern. Eine Geschichte, die zeigt, Gott hat einen Plan und egal wie unrealistisch er wirkt, Gott kann das Ganze umsetzen. Und davon sind Könige und Priester fest überzeugt. Wir hören nochmal rein ins Album der Woche. Ich liebe dieses Leben und ihr hört daraus den Song Papiertiger bei ERF Yes. 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

Ihr hört Könige und Priester bei ERF Yes mit dem Song Papiertiger vom Album der Woche Ich liebe dieses Leben. Alle Beiträge, alle Infos nochmal zum Nachhören auf erfyes.de.

0: 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Erinnert ihr euch, was vor 6 Jahren war? Ja, richtig. Da standen wir kurz vor dem 2. Corona-Lockdown. Bäh. Und damals musste ja von heute auf morgen quasi alles eingestellt werden. Und das hat natürlich auch die Band Könige und Priester erlebt, von der unser Album der Woche kommt. Die waren vor Corona sehr aktiv in der BASE-Jugendarbeit. Das ist ein Programm, das das Zusammenbringen von Jugendlichen in den Fokus genommen hat. Die Pandemie hat dieses Projekt aber zu einem jähen Ende gebracht. So. Jetzt sind wir hier, 6 Jahre später. Es gibt ein Nachfolgeprojekt, wie mir Thomas Enz erzählt hat.
1: Soundtrack ist eigentlich eine Weiterführung unserer BASE-Arbeit. Mit BASE, das Effektivste, was wir je gemacht haben, waren die Open Airs. Wir waren draußen mit allen Christen zusammen und haben unseren Glauben gefeiert. Und als der Kölner Dom dann auf der Tagesliste stand, haben wir gedacht, wie kann das heißen? Und als Team haben wir dann entschieden, das One Heart zu nennen.
0: One Heart soll Menschen zusammenbringen. Thomas Enz erklärt den Ursprung dieses Namens und wieso das für die Band eine solche Herzensangelegenheit ist.
1: Das ist ja das, worauf wir setzen. Johannes 17, 20 bis 21. Vater, schenk ihnen Einheit, betet Jesus, so wie du, Vater, und ich eins sind. Und dann wird die Welt erkennen, dass du mich gesandt hast. Also Erkenntnis, wer Jesus ist, fließt durch die gelebte Einheit. Es ist keine Einheitskirche, sondern es ist eine Herzenseinheit.
0: Und genau diese Herzenseinheit wollen Könige und Priester mit One Heart vorantreiben. Auch der angesprochene Soul Truck, eine Art portable Veranstaltungsbühne, soll dabei helfen.
1: Soul Truck ist ein Konzept von One Heart Vision. Also wir haben mit One Heart Vision, da gibt es einmal die Sparte Cathedrals, ist das Ding, was in die alten Gemäuer reingeht. Da auch Bewegung reinzubringen und um Modernität, sich nicht über das Alte zu stellen, das ist uns halt auch sehr, sehr wichtig. Deswegen ist Soul Truck das Projekt, was rausgeht zu den Menschen hin und wo wir einfach eine Plattform haben, als Christen in der Stadt sichtbar zu werden.
0: Ab nächstem Jahr soll der Soul Truck regulär durch Deutschland rollen und Christen zusammenbringen. Egal ob evangelisch, katholisch oder freikirchlich. Könige und Priester wollen sichtbar sein und verbinden. Ihre Songs sollen auch dazu beitragen. Zum Beispiel der hier, Liebe bleibt, vom Album der Woche Ich liebe dieses Leben. Den hört ihr jetzt bei ERF Yes.

Könige und Priester mit dem Album der Woche Ich liebe dieses Leben und dem Song Liebe bleibt, habt ihr gehört bei ERF Yes.

0: Da gehen sie voll mit dem Trend. Die Instrumentale, die sind stark ausproduziert und der ein oder andere Ohrwurm, der wurde auch geschrieben. Ja, musikalisch hört man hier auch besonders die Handschrift des Produzenten Elijah. Der hat auch schon für die Outbreak Band, seinen Namensgefährten Elijah Thomas oder die O'Bros produziert, also den modernen Sound, den kennt er und der liegt ihm auch einfach.
1: So viel also dazu. Wie sieht's denn mit den Inhalten aus?
0: Ja, die Band hat ja ein sehr ambitioniertes Ziel, modernen Sound mit Texten verbinden, die niedrigschwellig zum Nachdenken einladen und dabei auch noch Menschen ansprechen, die mit dem Glauben an Gott bisher noch nichts zu tun haben. Das ist ein sehr, sehr großes Ziel, eine ganze Menge zu verbinden. Und ich persönlich finde, ja, da wird es manchmal schwer. Also ich glaube, hinter die Themen und den Sound können wir einen Haken setzen. Da können einige andocken. Ich denke aber, die Wortwahl, die könnte an einigen Stellen etwas zu, ich sag jetzt mal, christlich geprägt sein. Mhm. Und es dann schwer machen für Menschen, die noch nicht an Gott glauben, da wirklich einen Anschlusspunkt zu finden.
1: Alrighty. Kannst du eine Abschlussnote vergeben, so unterm Strich?
0: Ja, da gebe ich jetzt mal eine 2,5. Also das Album ist eine runde Sache. Könige und Priester, die bleiben sich ihrer Mission treu und auch sich selbst, treiben den Sound auch ordentlich voran, ohne damit aber bahnbrechend Neues abzuliefern, was ja aber auch nicht sein muss. Was ich aber super finde, das ist abseits des Albums die vielfältige Arbeit der Bandmitglieder, um Menschen mit der guten Nachricht des christlichen Glaubens zu erreichen. Also dafür geht mein Daumen ganz deutlich nach oben.
1: Alrighty, machen wir einen Knopf dran. Steffens Fazit zum Album der Woche ist gesprochen und wir hören gemeinsam nochmal rein. Von Ich liebe dieses Leben hört ihr jetzt Könige und Priester mit Neues Leben bei ERF Yes.

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1: Ich mache auch oft die Bibel zu und falte die Hände, dass die Menschen vor Gott so hoch geachtet und wert sind. Matthias Claudius.

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1: Es gibt ein Vorurteil über Christinnen und Christen, nämlich, dass sie super fromm wären und sich für etwas Besseres hielten. Und dass sie mit Argusaugen darüber wachen, dass andere ihre Regeln einhalten. An solchen Klischees ist was dran, das ist wahr. Das war aber auch schon durch die Jahrtausende so. Und ausgerechnet Jesus Christus hat ja gesagt, wenn ihr betet, seid nicht wie die Heuchler, die mit Vorliebe in aller Öffentlichkeit an den Straßenecken und in den Synagogen beten, wo jeder sie sehen kann. Ich versichere euch, das ist der einzige Lohn, den sie jemals erhalten werden. Damit darf sich mancher Superchrist angesprochen fühlen. Jesus ging es nie darum, totale Korrektheit raushängen zu lassen, im Gegenteil. Er war nach damaligem Verständnis der unkorrekteste von allen und genau deshalb auch voll authentisch.
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1: Ich möchte gerne so sein, wie Gott mich haben will, weil er mich so behandelt, als wäre ich es schon. Hannelore Frank.

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Vater unser im Himmel, geheiligt werde dein Name, dein Reich komme, dein Wille geschehe, wie im Himmel so auf Erden. Unser tägliches Brot gib uns heute und vergib uns unsere Schuld, wie auch wir vergeben unseren Schuldigern. Und führe uns nicht in Versuchung, sondern erlöse uns von dem Bösen. Denn dein ist das Reich und die Kraft und die Herrlichkeit in Ewigkeit. Amen.

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1: Lachen, das kann ja vieles bedeuten, oder? Also gute Laune, Freundlichkeit, aber auch wenn jemand seine Unsicherheit überspielt. Schadenfreude und Spott lachen ebenfalls. Der biblische Name Isaak bedeutet Lachen. Ein Paar in der Bibel namens Sarah und Abraham nennen seinen Sohn so. Aus gutem Grund. Als Sarah die Verheißung bekam, sie würde schwanger werden, lachte sie aus Misstrauen und Zweifel. Sie war doch viel zu alt. Aber Gott hält seine Versprechen. Und ich lese, dass Sarah rief: Gott lässt mich wieder lachen. Jeder, der das erfährt, wird mit mir lachen. Gottes Wohltaten übertreffen alle Vorstellungen und Erwartungen. Er tut so viel für jene, die so wenig verdienen, die eigentlich Strafe verdient hätten. Das macht er auch heute noch so. Und das echte Lachen kehrt zurück.
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